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0: Einen schönen Wochenteiler wünschen wir Ihnen. Mittwoch, der 6. Mai und wir werden jetzt einmal gescheit munter gemeinsam. Geht mit dem Feelgood Sound für Österreich hier auf YouLive auch ganz, ganz einfach. Happy Mittwoch!
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0: Einen guten Morgen für Sie. 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Und genauso klingt auch unser Programm hier auf YouLive. Das ist der Feelgood-Sound für Österreich heute am Mittwoch.
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0: Diesen Sonntag steht ein ganz besonderer Mensch im Mittelpunkt. Unsere Mama. Ein Tag, an dem kleine Gesten, gemeinsame Zeit und liebe Erinnerungen zählen. Wenn ihr so drüber nachdenkt, was ist euer ganz persönlicher Jö-Moment mit eurer Mama? Also mir mit der Menge einfallen. Kerstin aus Spital hat uns ihren verraten.
1: Der schönste Jö-Moment ist immer, wenn wir sonntags von Nachmittags bei der Frau spazieren gehen.
0: Und danach gibt's bestimmt Kaffee und selbstgemachten Kuchen bei der Mama. Ja, genau solche Augenblicke sind es, die bleiben und die unsere Mamas einfach besonders machen. Kerstin, heute noch dein Musikwunsch.
1: Ich würde mir von ABBA Mama Mia wünschen und würde dann in alle meine Mädels einen schönen Tag wünschen.
0: Grüße sind angekommen. Und das war sie für heute, eure Penny Morning Show. Am Freitag in der Früh hören wir uns dann wieder. Und bis dahin alles Gute. Grüß euch, die Claudia.

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0: Einen schönen Wochenteil wünschen wir Ihnen. Mittwoch, der 6. Mai und wir werden jetzt einmal gescheit munter gemeinsam. Geht mit dem Feelgood Sound für Österreich hier auf YouLive auch ganz, ganz einfach. Happy Mittwoch!
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0: Einen wunderschönen Vormittag. Mein Name ist Julia Mannhardt und ich darf Sie jetzt herzlich willkommen heißen im YouLife Lifestyle Check. Und da werde ich mit Ihnen gleich ein bisschen über den Muttertag plaudern. Der ist nämlich schon am Sonntag. Dazu gibt's gute Musik, unter anderem gleich von Olivia Dean und stündlich heute auch die Wetteraussichten.
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0: Und ähnlich wie gestern ist das Wetter heute auch wieder zweigeteilt. Von Salzburg und Graz ostwärts gibt's heute wieder viel Sonne und bis zu 27 Grad. Von Vorarlberg bis nach Kärnten, da ist es eher bewölkt und es kann immer wieder regnen und gewittern bei maximal 20 Grad.
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0: Was schenkt man der Mama heuer zum Muttertag? Also Parfum geht grundsätzlich immer, aber vielleicht darf es ja heuer auch einmal ein bisschen was anderes sein. Wir gehen da heuer mit dem Trend. Duftexpertin Nicole Unger.
2: Also das Thema Body Mist ist ein großes Trendthema, was in den letzten Jahren verstärkt an Bedeutung gewonnen hat. Body Mist ist nicht so schwer wie ein Duft, sondern zeichnet sich besonders durch Leichtigkeit aus, kann man eben gut im Frühling tragen oder auch in die Sommermonate hinein.
0: Also am besten einfach einmal ausprobieren. Jetzt in den Frühling passen zum Beispiel sehr gut frische und blumige Düfte. Und die Mama, die freut sich ganz bestimmt über einen neuen Lieblingsduft.
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0: Der Frühling, der dreht bei uns auf YouLive Vollgas die Lautstärke auf und klingt jetzt nach Thorsten Einarsson. Der Musiker, der ist absolut in Frühlingsstimmung und hat die mit uns in einem Frühlings-Wordrap geteilt. Also Thorsten, Frühling bedeutet für mich
1: aufblühen.
2: Mein Lieblingsduft im Frühling ist
1: frische Parfums.
2: Wenn ich eine Frühlingsblume wäre, dann wäre ich?
1: Ich kenne keine Frühlingsblumen. Ein Löwenzahn.
2: Meine Frühlingsfarbe 2026 ist
1: orange. Ja, so oder so, na, Salmon Pink, sowas.
2: Mein Lieblingsgeräusch im Frühling ist
1: Wenn die Vögel zwitschern. Kurz vorm Einschlafen, nicht in der Früh.
2: Und mein Lieblingssong diesen Frühling ist
1: generell alles von Sam Fender, finde ich gerade gut.
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0: Ein neues Buch aufschlagen, abschalten und ganz in eine Geschichte eintauchen. Genau darauf haben im Frühling viele wieder Lust. Buchexpertin Doris Kotscher von den Stadt Wien Büchereien hat dafür einen aktuellen Tipp. Ungezügelt von Susanne Fröhlich. Ein neuer Band aus einer Buchreihe, in der es um eine Frau namens Andrea Schnitt und ihr Leben geht. Doris, wo genau knüpft das neue Buch an?
1: Inzwischen ist sie 60, ist Oma, hat zwei Enkelkinder mit speziellen Namen und will neu durchstarten. Also sie versucht sich als Autorin von erotischen Romanen, was nicht ganz so funktioniert. Ihr Schwiegervater hat beschlossen, er will 110 werden und will sie auch einschwören auf das gesunde Leben, was auch nicht so ganz funktioniert. Und es gibt ein Happy End. Und was toll ist, es wird im Sommer dann auch schon den nächsten Band geben.
0: Ein Buch für alle, die lebensnahe Geschichten mögen.
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0: Manchmal reicht schon ein Beat, um einen Mittwochvormittag bedeutend leichter zu machen. Und vielleicht geht es Ihnen ähnlich wie mir, wenn Sie die Jonas Brothers und Marshmello hören. Hi, Julia Mann hat hier für Sie im Jö-Live-Studio heute am Mittwoch, den 6. Mai. Ich freue mich, dass Sie da sind und ich würde sagen, wir plaudern jetzt einmal ein bisschen übers Wetter.
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0: Und da teilt sich das Land heute wieder ein bisschen entzwei. Im Norden und im Osten heute wieder viel Sonnenschein und sehr warm mit bis zu 27 Grad. Im Westen und im Süden haben die Wolken heute das Sagen und die bringen immer wieder Regenschauer und Gewitter mit bei maximal 20 Grad.
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0: Na dann, starten wir rein mit der Musik. Lassen Sie Ihren Mittwoch verzaubern von Marshmello und den Jonas Brothers.

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0: Ein Mensch, der einfach immer für einen da ist, auf den wir uns immer verlassen können und der uns wahrscheinlich mehr als jeder andere auf der Welt lieb hat. Die Rede ist natürlich von der Mama.
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0: Und ich hoffe, Sie haben alle in Ihrem Leben schon ganz, ganz viele schöne Jö-Momente gemeinsam mit der Mama erlebt. Und erleben vielleicht am Sonntag wieder einen am Muttertag. Eva, wie schaut es denn bei dir aus? Was war denn dein schönster Jö-Moment mit der Mama?
2: Oh, da gibt es ganz schön viele Momente, das ist schwierig, da einen rauszupicken. Ich würde sagen mal die Urlaube, die gemeinsamen. Vor allem, wenn man als Kind gemeinsam wohin gefahren ist, je älter man wird, desto seltener ist das ja leider. Aber auch jetzt noch, wenn ich mit meiner Mama weg war, genieße ich das schon sehr.
0: Maschee. Ich hoffe, die Mama und du, ihr habt bald wieder einen gemeinsamen Urlaub geplant oder einen Ausflug. Und bei Ihnen so, was war denn Ihr schönster Jö-Moment zusammen mit der Mama? Erzählen Sie es mir gerne per WhatsApp-Sprachnachricht an die Nummer 0664 88 99 0090.
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0: Von Musik aus Kanada mit Alessia Cara, jetzt gleich zu Musik aus Österreich. Und zwar von Thomas Davids, A Million Lights. Eine wunderschöne Nummer und ein wirklich cooler Typ. Ich weiß nicht, können Sie sich noch erinnern, der hat damals 2003 bei Starmania mitgemacht. Muss ich irgendwie jedes Mal dran denken, wenn ich Musik von ihm höre. Seine Nummer gibt's jetzt gleich in den nächsten 10 Minuten hier bei uns auf YouLive und demnächst dann auch die Wetteraussichten, nämlich um Punkt 11 Uhr.
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1: Punkt 11 Uhr. Im besten Fall nur noch eine Stunde bis zum Mittagessen. Und ich würde sagen, die vertreiben wir uns jetzt mit dem Jö-Live Topfgeflüster. Und mit guter Musik gleich von Train. Hallihallo. Schön, dass Sie da sind. Mein Name ist Julia Mannhardt und ich darf Sie an diesem Mittwoch hier bei uns auf Jö-Live begrüßen. Und jetzt schauen wir mal zum Wetter.
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1: Von Vorarlberg bis nach Kärnten raufen sich die Wolken heute um einen Stehplatz und es kann immer wieder regnen und gewittern, dazu gibt es maximal 20 Grad. Im eher östlichen Teil von Österreich schaut es halt ganz anders aus, da sind bis zu 27 Grad möglich und dort scheint die Sonne.
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3: Wir suchen die perfekte Jause fürs Büro und das heißt, sie muss glücklich und satt machen.
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3: Man braucht ein bisschen Belohnung in der Arbeit, aber man braucht eben auch Energie. Und das möglichst lang und möglichst ohne großen Aufwand. Also Snackteller vorbereiten. Was da drauf muss, um all unsere Vorstellungen zu erfüllen, hat mir die Ernährungsexpertin Martina Steiner im Interview verraten.
4: Ein Knäckebrot mit Hüttenkäse oder mit Frischkäse, dazu ein bisschen Obst, dann vielleicht Gummibärlis dazu oder was anderes Süßes, wie Schokolade, was ich da gern möchte, vielleicht noch ein paar Beeren und dann ist das eigentlich schon eine super ausgewogene Mahlzeit.
3: Wer es schafft, das sogar schon am Vortag herzurichten, der muss nur mehr zugreifen, wenn der kleine Hunger kommt und gut ist.
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1: Grillen ist Männersache. Hört man ja immer wieder. Ich sage aber Blödsinn. Es kommt nämlich nur darauf an, was auf den Grill kommt. Meine Mama, meine Schwester und ich lieben zum Beispiel gegrillten Lachs mit Zitronen-Bärlauchbutter. Sie haben sicher noch ein bisschen Bärlauch im Tiefkühler übrig. Hacken Sie den klein und schlagen Sie dann damit gemeinsam frische Butter schaumig. In Butterbrotpapier einrollen und wieder kalt werden lassen und dann über den Lachsfilets in einer Grillschale schmelzen lassen, die selbstgemachte Bärlauchbutter. Ich sage Ihnen, es ist unfassbar, wie gut es duftet. Wenn es einen gegrillten Spargel auch noch dazu gibt, vielleicht ein paar Grillkartoffeln, dann ist die Geschichte schon fertig und Sie werden es lieben.
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1: Wenn Sie unsicher sind, ob der Lachs auch wirklich schon durch ist, drücken Sie ihn vorsichtig mit dem Finger an. Gibt er leicht nach und es löst sich die oberste Schicht in diesen Lamellen, dann ist er perfekt gegart.
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0: Es ist wirklich ganz egal, wie sehr wir uns bemühen. Es gibt so Sachen, die schmecken immer nur von der Mama so, wie sie sollen. Und das sollte man dann auch einfach akzeptieren. Findet auch Cosmo, der österreichische Teilnehmer beim Eurovision Song Contest Mitte Mai.
1: Ich weiß nicht, wie ich es beschreiben soll. Es schmeckt dann einfach anders. Mhm. Es ist dann einfach heimischer, wenn es die Mama macht. Wenn man es selber macht, dann ist es so...
0: Man kann sich mehr hineinkuscheln, wenn es von der Mama gekocht ist.
1: So ist es, genau. Ja.
0: Ein Gefühl, an das man sich wahrscheinlich sogar ein Leben lang erinnern wird. Danke, Mama.
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0: Und jetzt wird's Zeit, unser fettestes Grinsen aufzusetzen, weil wir starten jetzt in die YoLife Happy Hits rein. Und ich weiß nicht, wie es Ihnen geht, aber Eros Ramazzotti macht mich persönlich immer happy. Deshalb spiele ich Ihnen den auch gleich davor, aber noch das Wetter.
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0: Auch heute bleiben wir nicht verschont von Regen und Gewittern, vor allem von Vorarlberg bis nach Kärnten. Da gehen sich maximal 20 Grad aus, also deutlich frischer heute als im Osten. Da sind es bis zu 27 Grad und es scheint auch heute wieder relativ viel die Sonne.
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0: Hallihallo, schön, dass Sie YoLife hören. Mein Name ist Julia Mannhardt und ich freue mich jetzt mit Ihnen ein bisschen Italien-Stimmung in Ihre Mittagspause reinzubringen. Ich hoffe, bei Ihnen gibt's zu Mittag Pizza, Pasta oder Tiramisu, weil dazu passt jetzt eine Portion Eros Ramazzotti wirklich perfekt. Mahlzeit und schöne Mittagspause.
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1: Egal, ob Sie schon Mittagspause gehabt haben oder nicht, ich entführe Sie jetzt auf einen Kurztrip nach Budapest. Und zwar zusammen mit George Ezra und seinem Song Budapest. Das ist der Feelgood-Sound für Österreich in den Real Life Happy Hits und da darf ich Sie heute begleiten. Mein Name ist Julia Mannhardt. Hallihallo. Starten wir rein in die neue Stunde und beginnen wir mal mit dem Wetter.
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1: 27 Grad sind heute noch einmal drin, vor allem wenn Sie im Osten des Landes unterwegs sind. Dazu viel Sonnenschein und nur ein paar harmlose Wolken. Im Westen schaut es heute leider wieder ganz anders aus. Auch heute wieder einige Regenschauer und kurze Gewitter möglich bei maximal 20 Grad.
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1: Na dann, leg mal los mit der besten Musik für Ihren Mittwoch. Und bevor wir unseren Kurztrip nach Budapest jetzt starten, singt noch Sabrina Carpenter für Sie.

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0: 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Wenn der Mittwoch gerade hängt, dann drückt dieser Song hier jetzt gleich auf Reset. Shepherds mit Smile. Und genau den Song habe ich in den nächsten 10 Minuten hier auf YouLive für Sie. Mein Name ist Julia Mannhardt und ich darf Sie jetzt herzlich willkommen heißen im YouLive Nachmittag. Ich spiele Ihnen heute den ganzen Tag wieder den Feelgood Sound für Österreich und plaudere zwischendurch mit Ihnen übers Wetter.
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0: Der Nachmittag, der bringt heute einen bunten Mix aus Wolken, etwas Sonne und zwischendurch Regenschauern oder Gewittern. Also Regenjacke heute vor allem im Westen wieder einpacken. Im Osten zeigt sich die Sonne öfter und mit bis zu 27 Grad fühlt sich's dort auch schon ziemlich sommerlich an. Morgen wechseln sich dann Sonne und Wolken ab, vor allem rund um die Berge. Da sind Schauer und Gewitter möglich. Dazu bis 24 Grad.
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0: Happy Mittwoch!

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1: Manchmal reicht schon der Gedanke an irgendwann und schon fühlt sich alles gleich so ein bisschen leichter an. Someday, das erste gemeinsame Duett von Meghan Trainor und Michael Bublé. Der Song, der lacht mich hier als zweiter Song in der Playlist an, also dauert nicht mehr lang. Bis dahin vertreiben wir uns die Zeit mit dem Wetter.
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1: Heute heißt Sonnenbrille griffbereit, Schirm aber auch nicht weit weg. Im Osten scheint heute öfter die Sonne, im Westen gibt es immer wieder Schauer und Gewitter, aber auch hier schaut die Sonne immer wieder mal vorbei. Der Donnerstag, der zeigt sich wechselhaft mit Sonne, Wolken und einzelnen Schauern, besonders im Bergland. Es bleibt aber mild mit bis zu 24 Grad, also ideal für Outdoor-Pläne.
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1: Mein Name ist Julia Mannhardt und ich freue mich, dass Sie heute wieder mit dabei sind auf Your Life.

0: Tschüss.
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1: Es ist 16 Uhr, das heißt, wir plaudern hier auf Jö Live jetzt ein bisschen über ihren Lifestyle im Jö Live Lifestyle Check. Und die da mit Ihnen plaudert, die bin ich, Julia Mannhardt, hallihallo. Und der da gleich singt, das ist CeeLo Green. Aber ich würde sagen, bevor wir jetzt Vollgas in die neue Stunde starten, schauen wir kurz noch aufs Wetter.
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1: Der Nachmittag, der spielt heute alle Wetterstückeln. Also ein bisschen Sonne, viele Wolken und zwischendurch auch ein Guss von oben. Im Osten wird es freundlicher mit bis zu 27 Grad, also da ist heute wieder T-Shirt-Wetter angesagt. Morgen bleibt das Wetter lebendig mit Sonne und Wolken, dazu einzelne Schauer oder Gewitter, vor allem in den Bergen.
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1: Was schenkt man der Mama heuer zum Muttertag? Also Parfum geht grundsätzlich immer, aber vielleicht darf es ja heuer auch einmal ein bisschen was anderes sein. Wir gehen da heuer mit dem Trend. Duftexpertin Nicole Unger.
3: Also das Thema Body Mist ist ein großes Trendthema, was in den letzten Jahren verstärkt an Bedeutung gewonnen hat. Body Mist ist nicht so schwer wie ein Duft, sondern zeichnet sich besonders durch Leichtigkeit aus. Kann man eben gut im Frühling tragen oder auch in die Sommermonate hinein.
1: Also am besten einfach einmal ausprobieren. Jetzt in den Frühling passen zum Beispiel sehr gut frische und blumige Düfte. Und die Mama, die freut sich ganz bestimmt über einen neuen Lieblingsduft.
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0: Der Frühling, der dreht bei uns auf YouLive Vollgas die Lautstärke auf und klingt jetzt nach Thorsten Einarsson. Der Musiker, der ist absolut in Frühlingsstimmung und hat die mit uns in einem Frühlings-Wordrap geteilt. Also Thorsten, Frühling bedeutet für mich
1: aufblühen.
2: Mein Lieblingsduft im Frühling ist
1: frische Parfums.
2: Wenn ich eine Frühlingsblume wäre, dann wäre ich?
1: Ich kenne keine Frühlingsblumen. Ein Löwenzahn.
2: Meine Frühlingsfarbe 2026 ist
1: orange. Ja, so oder so, na, Salmon Pink, sowas.
2: Mein Lieblingsgeräusch im Frühling ist
1: Wenn die Vögel zwitschern. Kurz vorm Einschlafen, nicht in der Früh.
2: Und mein Lieblingssong diesen Frühling ist
1: generell alles von Sam Fender, finde ich gerade gut.
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0: Ein neues Buch aufschlagen, abschalten und ganz in eine Geschichte eintauchen. Genau darauf haben im Frühling viele wieder Lust. Buchexpertin Doris Kotscher von den Stadt-Wien-Büchereien hat dafür einen aktuellen Tipp. Ungezügelt von Susanne Fröhlich. Ein neuer Band aus einer Buchreihe, in der es um eine Frau namens Andrea Schnitt und ihr Leben geht. Doris, wo genau knüpft das neue Buch an?
1: Inzwischen ist sie 60, ist Oma, hat zwei Enkelkinder mit speziellen Namen und will neu durchstarten. Also sie versucht sich als Autorin von erotischen Romanen, was nicht ganz so funktioniert. Ihr Schwiegervater hat beschlossen, er will 110 werden und will sie auch einschwören auf das gesunde Leben, was auch nicht so ganz funktioniert. Und es gibt ein Happy End. Und was toll ist, es wird im Sommer dann auch schon den nächsten Band geben.
0: Ein Buch für alle, die lebensnahe Geschichten mögen.
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0: Egal, ob Sie gerade noch die letzten To-Dos erledigen, am Heimweg sind oder noch tief drin stecken in der Arbeit, dieser Song sagt Ihnen gleich, ab jetzt wird's besser. Better von Lena und Nico Santos, diese Stunde mit dabei in der Playlist. Einer der Songs, die hier im Jö-Live Topgeflüster laufen. Ich bin Julia Mannhardt, ich darf Sie heute durchs Programm begleiten und ich starte jetzt mal mit dem Wetter.
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0: Der Regenschirm darf heute mit, aber die gute Laune samt Sonnenbrille auch. Weil die Sonne, die schaut halt immer wieder überall vorbei. Regen und Gewitter am ersten zwischen Vorarlberg und Kärnten heute. Morgen geht's dann wechselhaft weiter mit Sonne, Wolken und vor allem im Bergland auch ein paar Schauern und Gewittern. Dazu bis 24 Grad.
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2: Wir suchen die perfekte Jause fürs Büro und das heißt, sie muss glücklich und satt machen.
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2: Man braucht ein bisschen Belohnung in der Arbeit, aber man braucht eben auch Energie. Und das möglichst lang und möglichst ohne großen Aufwand. Also Snackteller vorbereiten. Was da drauf muss, um all unsere Vorstellungen zu erfüllen, hat mir die Ernährungsexpertin Martina Steiner im Interview verraten.
4: Ein Knäckebrot mit Hüttenkäse oder mit Frischkäse, dazu ein bisschen Obst, dann vielleicht Gummibärlis dazu oder was anderes Süßes, wie Schokolade, was ich da gern möchte, vielleicht noch ein paar Beeren und dann ist das eigentlich schon eine super ausgewogene Mahlzeit.
2: Wer es schafft, das sogar schon am Vortag herzurichten, der muss nur mehr zugreifen, wenn der kleine Hunger kommt und gut ist.
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1: Grillen ist Männersache. Hört man ja immer wieder. Ich sage aber Blödsinn. Es kommt nämlich nur darauf an, was auf den Grill kommt. Meine Mama, meine Schwester und ich lieben zum Beispiel gegrillten Lachs mit Zitronen-Bärlauchbutter. Sie haben sicher noch ein bisschen Bärlauch im Tiefkühler übrig. Hacken Sie den klein und schlagen Sie dann damit gemeinsam frische Butter schaumig. In Butterbrotpapier einrollen und wieder kalt werden lassen und dann über den Lachsfilets in einer Grillschale schmelzen lassen, die selbstgemachte Bärlauchbutter. Ich sage Ihnen, es ist unfassbar, wie gut es duftet. Wenn es einen gegrillten Spargel auch noch dazu gibt, vielleicht ein paar Grillkartoffeln, dann ist die Geschichte schon fertig und Sie werden es lieben.
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1: Wenn Sie unsicher sind, ob der Lachs auch wirklich schon durch ist, drücken Sie ihn vorsichtig mit dem Finger an. Gibt er leicht nach und es löst sich die oberste Schicht in diesen Lamellen, dann ist er perfekt gegart.
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0: wirklich ganz egal, wie sehr wir uns bemühen, es gibt so Sachen, die schmecken immer nur von der Mama so, wie sie sollen. Und das sollte man dann auch einfach akzeptieren. Findet auch Cosmo, der österreichische Teilnehmer beim Eurovision Song Contest Mitte Mai.
1: Ich weiß nicht, wie ich es beschreiben soll. Es schmeckt dann einfach anders. Mhm. Es ist dann einfach heimischer, wenn es die Mama macht. Wenn man es selber macht, dann ist es so...
0: Man kann sich mehr hineinkuscheln, wenn es von der Mama gekocht ist.
1: So ist es, genau. Ja.
0: Ein Gefühl, an das man sich wahrscheinlich sogar ein Leben lang erinnern wird. Danke, Mama.
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0: 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Manchmal dreht man sich in Beziehungen einfach im Kreis, obwohl man eigentlich weiter will. Und falls Sie gerade in so einer Situation stecken, dann gibt's gleich eine fette Umarmung von Post Malone, weil der singt nämlich genau darüber in seinem nächsten Song Circles. Und von mir gibt's auch gleich eine Umarmung obendrauf. Hi, Julia Mannhardt hier für Sie am Mikro. Ich plaudere jetzt mal mit Ihnen übers Wetter.
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0: Alles mit dabei heute beim Wetter und morgen dann relativ ähnlich. Es gehen sich ein paar Sonnenstunden im ganzen Land aus, aber vor allem im Bergland rechnen Sie bitte auch mit Schauern und Gewittern. Dazu morgen bis 24 Grad.
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0: Einen schönen Freitag-Feierabend wünsche ich Ihnen.

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0: Also die gemeinsamen Jö-Momente mit der Mama, die zählen sicher zu den schönsten Jö-Momenten überhaupt.
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0: Deshalb wünsche ich Ihnen diese Woche am Sonntag allen einen wunderschönen Jö-Moment mit der Mama zum Muttertag. Samuel, du hast uns von deinem schönsten Jö-Moment mit der Mama überhaupt erzählt.
2: Vor ein paar Wochen war ich mit meiner Mama Squash spielen und natürlich habe ich sie gewinnen lassen, weil ich bin ja besser als sie. Und danach waren wir schön essen und das war einfach ein sehr schöner Abend, war das. Das war mein Jö-Moment.
0: Ja, natürlich hast du sie gewinnen lassen, lieber Samuel. Aber gut, lassen wir das mal so stehen. Ich freue mich jedenfalls, dass ihr es fein gehabt habt beim Squash spielen. Und jetzt sind Sie an der Reihe. Schicken Sie mir gern Ihren schönsten Jö-Moment mit Ihrer Mama per Sprachnachricht über die WhatsApp-Nummer 0664 88 99 0090. Vielleicht ja ein kleines Geschenk für die Mama zum Muttertag.
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0: schwungvoll durch den Feierabend geht's hier auf Hü-Live. Gleich mit Mark Ronson featuring Amy Winehouse und Valerie. Haben Sie einen schönen Mittwochfeierabend und genießen Sie jede Ruhe, die Sie heute bekommen können.
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0: Ein letztes Mal für diesen Mittwoch noch die Kontrolle verlieren. Aber wir machen das gemeinsam. Sie, ich und Teddy Swims. Lose Control, diese Stunde mit dabei und damit nochmal herzlich willkommen im Jö-Live Feierabend. Heute mit mir, Julia Mannhardt. Und ein letztes Mal für heute geht sich jetzt auch noch ein Ausblick aufs Wetter aus.
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0: Heute teilweise sehr sonnig, teilweise sehr nass und morgen wieder. Also packen Sie auch morgen wieder Regenschirm und Sonnenbrille ein, weil Sie könnten beides kurz einmal brauchen. Die Temperaturen morgen bis 24 Grad.
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0: Und jetzt wünsche ich Ihnen den schönsten Feierabend überhaupt. Ich verabschiede mich für heute von Ihnen und sage Tschüss, Baba und bis demnächst.

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